0: Liubani-Schule zur höheren Ethik und Moral
1: für Kinder und Erwachsene. Para niños y adultos.
0: In der Liubani-Schule lernen wir unter anderem die Lebenshilfe, was du nicht willst, dass man dir tut, das füg auch keinem anderen zu, gegenüber Menschen, Tieren und Natur einzuüben, um ein glücklicher und friedvoller Mensch zu werden. Liubani ist ein Engelwesen, das in den ewigen geistigen Welten die Geistkinder führt und belehrt. Was Liubani uns Menschenkindern auf der Erde, egal ob klein oder groß, sagen möchte, hat ein Mensch, der die Himmelssprache in Menschenworte zu übersetzen vermag, für uns aufgeschrieben. Weil Liubani ein himmlisches Wesen ist und daher die Sprache der Menschen nicht spricht, übersetze ich, Gabriele, eure Menschenschwester, Liubanis himmlische Sprache.

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1: Ich wollte eigentlich die Augen dann gar nicht mehr
2: open. La verdad es que no quería volver a abrir los ojos cuando Matías había dejado